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1: Koalition nimmt Gespräche über Besetzung von Ministerposten auf. Guten Tag, mein Name ist Ale Schinusch.
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1: Nach der Wahl des SDS-Vorsitzenden Janis Janscha zum Mandatsträger wird die Koalition heute Gespräche über die Besetzung der Ministerposten in der neuen Regierung aufnehmen. Der neu gewählte Ministerpräsident muss nämlich innerhalb von 15 Tagen nach seiner Wahl im Nationalrat eine Liste mit Ministerkandidaten einreichen, wobei jede Kandidatur gesondert begründet werden muss. Gemäß dem neuen Regierungsgesetz wird Janschas Ministerteam aus 15 Mitgliedern bestehen. Janscha kündigte nach seiner Ernennung zum Mandatsträger am Freitag an, er gehe davon aus, die neue Regierung innerhalb von 14 Tagen zusammenzustellen. Die Vereidigung der 16. slowenischen Regierung ist somit in der ersten Junihälfte zu erwarten. Von heute bis Sonntag an findet in ganz Slowenien die internationale Woche der Bewegung statt, mit der die Organisatoren auf die Bedeutung regelmäßiger körperlicher Aktivität für Gesundheit und Wohlbefinden aufmerksam machen wollen. Das Nationale Institut für öffentliche Gesundheit, NÖIRSE, betont in dieser Hinsicht, dass der Körper für Bewegung geschaffen ist, weshalb es wichtig sei, dass körperliche Aktivität ein Teil des Alltags während des gesamten Lebens wird. Im Rahmen der Bewegungswoche werden in ganz Slowenien zahlreiche kostenlose Veranstaltungen für alle Altersgruppen angeboten. Die Besucher können so an verschiedenen Orten an einem Gehtest, Wanderungen oder organisierten Familien- und Senioren-Sportveranstaltungen teilnehmen. Die slowenischen Eishockeyspieler erwarten hingegen bei der Weltmeisterschaft in der Schweiz heute das entscheidende Spiel um den Verbleib in der Eliteklasse. Damit den Spielern von Teamchef Edo Terglau dies gelingt, dürfen sie am Abendspiel gegen Italien in der regulären Spielzeit nicht verlieren. Die Eishockeyspieler haben nach 6 absolvierten Spielen 3 Punkte auf ihrem Konto. Zum Auftakt der Meisterschaft besiegten sie Tschechien nach Verlängerung und mussten sich im Penalty-Schießen gegen die Slowakei geschlagen geben. Italien holte gestern hingegen den ersten Punkt nach einer Niederlage im Penalty-Schießen gegen Dänemark. Es ist für uns das wichtigste Spiel der WM, sagt dazu Verteidiger Blaž Gregorc.
2: Eine sehr pomembna tekma. 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
1: Im Falle des Erfolgs würden sich die Slowenien zum ersten Mal in der Geschichte 3 aufeinanderfolgende Teilnahmen in der Eishockey-Elite sichern. Das Spiel in Fribourg beginnt um 20:20 Uhr. Und noch zum Wetter. Heute erwartet uns den ganzen Tag lang Sonne mit jedoch einzelnen Wolken. Die Tageswerte liegen dabei bei 27 bis auch 32 Grad.
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1: Es gibt momentan Staus im Zuge der A1 Küstenautobahn und zwar zwischen Würchnika und Logatec in Fahrt Richtung Kuper und dann auch weiters zwischen Unetz und Rauerkommander. Hier gibt es ebenfalls ein liegende bliebenes Fahrzeug. Zudem staut es im Zuge der A1 der Autobahn von Maribor Richtung Ljubljana bei Slovenska Bistrica und der Raststation Tepanje. Hier gibt es ebenfalls einen liegende bliebenen LKW. Passen sich hier natürlich dann besonders auf. Es gibt zudem Staus im Zuge der A2 von Österreich kommend in Fahrt Richtung Ljubljana zwischen Naklo und Vodice. Ihr Zeitverlust hier wird sich bei die 15 Minuten betragen und es staut noch einmal bei Postojna, hier auch dann in Fahrt Richtung Ljubljana.
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1: Es gab einen Unfall im Zuge der Verbindung Senogice-Divača. Bei Divača wurde deswegen ein Wechselverkehrsbereich eingerichtet. Es gibt zudem ein gebliebenes Fahrzeug im Stau auf der A1 Küstenautobahn zwischen Unetz und Rauberkommando. Das ist von Ljubljana in Fahrt Richtung Küste. Es staut dort auch um die 10 Minuten Zeitverlust, werden Sie haben. Ein gebliebener LKW behindert zudem den Verkehr im Zuge der A1 von Maribor in Fahrt Richtung Ljubljana. Ebenfalls bei der Baustelle bei Slovenska Bistrica Jug. Und es gibt zudem einen Gegenstand auf der Fahrbahn in entgegengesetzter Richtung bei der Abzweigung Zadubrova von Ljubljana in Fahrtrichtung Maribor. Seien Sie hier bitte vorsichtig. Es gibt zudem auch Staus im Zuge der Verbindung der A2 eigentlich von Österreich in Fahrtrichtung Ljubljana zwischen Naklo und Vodice. Ein Zeitverlust von um die 15 Minuten ist einzuplanen.
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1: Sitzung im UN-Sicherheitsrat zu russischen Angriffen. Guten Tag, mein Name ist Ale Schienusch.
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1: Die Ukraine hat nach den massiven russischen Luftangriffen auf Kiew eine Dringlichkeitssitzung des UN-Sicherheitsrates beantragt. Der ukrainische Außenminister Sibicha warf der Führung in Moskau vor, mit den Attacken fehlende militärische Fortschritte kompensieren zu wollen. Er forderte eine entschlossene Reaktion der internationalen Gemeinschaft. Bei den russischen Luftschlägen von der Nacht auf Sonntag waren in der Ukraine mindestens 4 Menschen ums Leben gekommen. Zum dritten Mal setzte Moskau dabei die Hyperschallrakete Oreshnik ein, die auch mit Atomsprengköpfen bestückt werden kann. Bundeskanzler Friedrich Merz und die anderen europäischen Verbündeten der Ukraine verurteilten die Attacke. US-Präsident Trump wolle sich mehr Zeit für einen Iran-Deal nehmen. Laut Außenminister Marco Rubio könnte es doch schneller gehen. Rubio hält eine Vereinbarung zur Beendigung des Iran-Kriegs nämlich noch an diesem Montag für möglich. Bei dem Besuch in Indiens Hauptstadt Neu-Delhi sprach er von einem ziemlich soliden Vorschlag, der die Öffnung der Straße von Hormuz ermöglichen könne.
2: We have what I think is a pretty solid thing on the table in terms of their ability to open up the straits, get the straits open, enter into a very real, significant, time-limited negotiation on the nuclear matters. And hopefully we can pull it off.
1: Zugleich betonte Rubio Israels Recht auf Selbstverteidigung, etwa gegen Angriffe der Hezbollah aus dem Libanon. Zu der israelischen Forderung, dass eine Friedensvereinbarung den Iran am Bau von Atomwaffen hindern muss, sagte der US-Außenminister, er setze darauf, dass die Führung in Teheran zu sehr realen, bedeutenden, zeitlich begrenzten Verhandlungen zum Atomthema bereit sei. Zu Beginn der islamischen Pilgerreise Hajj sind hunderttausende Gläubige aus aller Welt nach Mekka gereist. Und das trotz des Krieges im Nahen Osten. Nach Angaben der Behörden kamen am Wochenende mehr als 1,5 Millionen Menschen in der saudischen Stadt an. Die US-Botschaft in Riad hatte ihren Bürgern geraten, wegen der angespannten Lage nicht teilzunehmen. Der Hajj gehört zu den 5 Säulen des Islam. Gläubige Muslime, die gesund sind und es sich finanziell leisten können, sollen mindestens einmal im Leben daran teilnehmen. Dabei umkreisen sie unter anderem die Kaaba, ein würfelförmiges Gebäude im Innenhof der großen Moschee von Mekka. Der slowenische Basketball-Superstar Luka Doncic wurde zum 6. Mal in seiner Karriere in das All-NBA-Team gewählt. Damit schrieb er erneut Geschichte. Luka Magic ist nämlich nach LeBron James, Tim Duncan, Oscar Robertson und Bob Pettit erst der 5. Spieler in der Geschichte der NBA, der mit nur 27 Jahren bereits mindestens 6 Mal als All-NBA-Spieler ausgezeichnet wurde. In der besten Startformation der regulären Saison sind auch der wertvollste Spieler oder MVP Shai Gilgeous-Alexander, Nikola Jokic, Victor Wembanyama und Kate Cunningham vertreten. Alle 5 standen auch bei der diesjährigen Wahl zum MVP im Vordergrund, der dann Gilgeous-Alexander vor Jokic gewann. Auch bei dieser Wahl belegte Doncic den 4. Platz. Und noch zum Wetter. Heute erwartet uns den ganzen Tag lang Sonne mit jedoch einzelnen Wolken. Die Tageswerte liegen dabei bei 27 bis auch 32 Grad.
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1: Es gab einen Unfall im Zuge der A1 der Autobahn von Maribor in Richtung Ljubljana. Die rechte Fahrspur gesperrt vor Šentjakob. Hier gibt es ebenfalls in Fahrtrichtung Ljubljana Arbeiten. Rechnen Sie dann auch in umgekehrter Richtung mit Staus von Ljubljana Richtung Maribor zwischen den Tunnel Lučica und Vransko und davor auch bei Zadubrova mit Verzögerungen von um die 15 bis auch 20 Minuten ist zu rechnen. Es staut im Zuge der westlichen Umfahrung von Ljubljana zwischen Kosice und Kosarje in Fahrtrichtung der A1 in Fahrtrichtung der Küstenautobahn und es staut ebenfalls auf der A2 von Österreich kommend in Fahrtrichtung Ljubljana an verschiedenen Abschnitten zwischen Naklo und Vodice. Es staut zudem auf der A1 Küstenautobahn zwischen Kosarje und Dragomer in Fahrtrichtung Koper und dann klärt es auf, noch einmal staut es dann bei der Arbeitsstelle zwischen Unetz und Postojna. Auch hier ist mit Verzögerungen von um die 10 Minuten zu rechnen. Staus gibt es dann auch an den Küstenverbindungen Lucia, Strunjan und Schmal Kuper und auch rund um den Bledersee auf den Verbindungen Lesce-Bled und Bohinska-Bela-Bled.
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1: Hallo, es ist wieder soweit, wie man an dieser Stelle. So haben wir natürlich auch heute für Sie einige Ausgetipps für den Abend vorbereitet. Unsere erste Einladung gilt dabei für Domžale. Im dortigen Kulturheim konzertiert heute Abend der berühmte italienische Cellospieler Giovanni Gnocchi. Das Ganze in Begleitung der Cellospieler des Salzburger Mozarteums. Dabei erwartet Sie Musik vom Barock an bis hin zu Filmmusik. Die Cellomanie mit Giovanni Gnocchi beginnt in Domžale dabei um 20 Uhr. Im Zankerio Dom von Ljubljana erwartet Sie hingegen heute Abend ein besonderer Literatur- und Musikabend. Das Ganze mit den Gitarristen Andrei Ofak und dem Akkordeonspieler Borut Maki. Der Musik der beiden wird sich dabei auch der legendäre Radio- und TV-Moderator Ivan Lotrič anschließen, der dabei Werke des Schriftstellers Josip Jurčić vortragen wird.
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1: Und zum Schluss haben wir noch einen Tipp für alle Jazzliebhaber. Im Jazzclub Casina erwartet sich heute jede Menge davon, nämlich im Rahmen einer Jam-Session. Das Geschehens im Jazzclub Casina ist dabei um 20 Uhr. Und das wär's, was wir heute für Sie zusammengestellt haben. Wir wünschen an dieser Stelle gute Unterhaltung.
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1: Koalition nimmt Gespräche über Besetzung von Ministerposten auf. Guten Tag, mein Name ist Ale Schinusch.
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1: Nach der Wahl des SDS-Vorsitzenden Janis Janscha zum Mandatsträger wird die Koalition heute Gespräche über die Besetzung der Ministerposten in der neuen Regierung aufnehmen. Der neu gewählte Ministerpräsident muss nämlich innerhalb von 15 Tagen nach seiner Wahl im Nationalrat eine Liste mit Ministerkandidaten einreichen, wobei jede Kandidatur gesondert begründet werden muss. Gemäß dem neuen Regierungsgesetz wird Janschas Ministerteam aus 15 Mitgliedern bestehen. Janscha kündigte nach seiner Ernennung zum Mandatsträger am Freitag an, er gehe davon aus, die neue Regierung innerhalb von 14 Tagen zusammenzustellen. Die Vereidigung der 16. slowenischen Regierung ist somit in der ersten Junihälfte zu erwarten. Von heute bis Sonntag an findet in ganz Slowenien die internationale Woche der Bewegung statt, mit der die Organisatoren auf die Bedeutung regelmäßiger körperlicher Aktivität für Gesundheit und Wohlbefinden aufmerksam machen wollen. Das Nationale Institut für öffentliche Gesundheit, NÖIRSE, betont in dieser Hinsicht, dass der Körper für Bewegung geschaffen ist, weshalb es wichtig sei, dass körperliche Aktivität ein Teil des Alltags während des gesamten Lebens wird. Im Rahmen der Bewegungswoche werden in ganz Slowenien zahlreiche kostenlose Veranstaltungen für alle Altersgruppen angeboten. Die Besucher können so an verschiedenen Orten an einem Gehtest, Wanderungen oder organisierten Familien- und Senioren-Sportveranstaltungen teilnehmen. Die slowenischen Eishockeyspieler erwarten hingegen bei der Weltmeisterschaft in der Schweiz heute das entscheidende Spiel um den Verbleib in der Eliteklasse. Damit den Spielern von Teamchef Edo Terglau dies gelingt, dürfen sie am Abendspiel gegen Italien in der regulären Spielzeit nicht verlieren. Die Eishockeyspieler haben nach 6 absolvierten Spielen 3 Punkte auf ihrem Konto. Zum Auftakt der Meisterschaft besiegten sie Tschechien nach Verlängerung und mussten sich im Penalty-Schießen gegen die Slowakei geschlagen geben. Italien holte gestern hingegen den ersten Punkt nach einer Niederlage im Penalty-Schießen gegen Dänemark. Es ist für uns das wichtigste Spiel der WM, sagt dazu Verteidiger Blaž Gregorc.
2: Zelo pomembna tekma. 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
1: Im Falle des Erfolgs würden sich die Slowenien zum ersten Mal in der Geschichte 3 aufeinanderfolgende Teilnahmen in der Eishockey-Elite sichern. Das Spiel in Fribourg beginnt um 20.20 Uhr. Und noch zum Wetter. Heute erwartet uns den ganzen Tag lang Sonne mit jedoch einzelnen Wolken. Die Tageswerte liegen dabei bei 27 bis auch 32 Grad.
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1: Vorsicht, gerade eben gemeldet worden. Ein Unfall ist passiert im Zuge der A1 der Autobahn von Ljubljana Richtung Maribor, die Hochspur gesperrt bei Šempeter. Einen weiteren Unfall gibt es im Zuge der A2 von Kroatien kommend in Fahrt Richtung der Hauptstadt. Die rechte Fahrspur gesperrt vor Drnovo. Es gibt zudem Staus, Arbeitsstellen bedingt auf der A1 zwischen Ljubljana und Koper. In Fahrt Richtung Küste staut es zwischen Unec und Postojna. In Fahrt Richtung Ljubljana zwischen Razdrto und Postojna. In Fahrt Richtung Küste gibt es Verzögerungen von um die 20 Minuten. Weiter staut es als Folge von Arbeiten von Ljubljana Richtung Maribor auf der 1 bei Zadobrova und auch auf der Verbindung Šmarje–Koper.
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3: Neue gegenseitige Angriffe im Ukraine-Krieg. Guten Tag, mein Name ist Ale Schinusch.
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3: Einen Tag nach den massiven russischen Luftangriffen auf Kiew meldet die Ukraine neue Attacken auf den Süden des Landes. In der Region Cherson wurden demnach mindestens 2 Menschen getötet und viele weitere verletzt. Auch in der Stadt Saporischschja soll es Verletzte geben. Von russischer Seite aus hieß es, dass die Ukraine unter anderem Ziele in der Region Belgorod attackiert habe. Dort sollen 2 Männer ums Leben gekommen sein. Die gegenseitigen Angriffe folgen auf eine der schwersten russischen Bombardierungen von Kiew seit Kriegsbeginn. Die Ukraine beantragte daraufhin eine Dringlichkeitssitzung des UN-Sicherheitsrates. Wie Außenminister Shibia auf der Plattform X mitteilte, verlangt die ukrainische Regierung auch eine Zusammenkunft der Organisation für Sicherheit und Zusammenarbeit in Europa. 2025 war kein gutes Jahr für internationale Friedensmissionen. Wie das Stockholmer Friedensforschungsinstitut CIPRI mitgeteilt hat, ist die Zahl der Einsatzkräfte weltweit im Vergleich zu 2016 um fast die Hälfte zurückgegangen. Ein Grund ist den Angaben zufolge Geldmangel, weil manche Staaten ihre Zusagen nicht rechtzeitig oder nicht vollständig erfüllen. Außerdem verhinderten die Vetomächte im UN-Sicherheitsrat häufiger, dass Mandate verlängert oder neue Missionen beschlossen werden. Anlass für die CIPRI-Studie ist der Internationale Tag der Friedenstruppen der Vereinten Nationen am kommenden Freitag. Trotz des Krieges in der Golfregion kommen Muslime aus aller Welt nach Mekka. Heute begann dort nämlich der Hajj. Nach Angaben der saudischen Behörden kamen am Wochenende mehr als 1,5 Millionen Menschen in der saudischen Stadt an. Insgesamt werden rund 2 Millionen Muslime aus aller Welt erwartet. Die US-Botschaft in Riad hatte ihren Bürgern geraten, wegen der angespannten Lage nicht daran teilzunehmen. Eine zusätzliche Herausforderung für die Pilger stellen die hohen Temperaturen dar, die die ganze Woche über 40 Grad Celsius überschreiten sollen. Vor 2 Jahren starben bei Temperaturen von über 50 Grad Celsius mehr als 1.300 Pilger an der Hitze. Der Hajj gehört zu den 5 Säulen des Islam. Gläubige Muslime, die gesund sind und es sich finanziell leisten können, sollen mindestens einmal im Leben daran teilnehmen. Dabei umkreisen sie unter anderem die Kaaba, ein würfelförmiges Gebäude im Innenhof der großen Moschee von Mekka. Und doch zum Wetter. Am Nachmittag ist es größtenteils sonnig mit auch vereinzelten Wolken. Die Höchsttemperaturen liegen dabei zwischen 27 und 32 Grad. Das gleiche Wetter erwartet uns dabei auch morgen.
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3: Bitte Vorsicht, es gibt einen Gegenstand auf der Fahrbahn und zwar im Zuge der Küstenverbindung Kuperskofie bei Sermin. Ein Gegenstand, wie gesagt, passen sich hier besonders auf. Es gibt zudem einen Unfall, der ist passiert im Zuge der A1 der Autobahn von Koper in Fahrtrichtung Ljubljana vor Dragomer. Hier sowohl die Überholspur als auch die rechte Fahrspur gesperrt. Es verläuft der Verkehr hier nur auf der Standspur und es ist ein längerer Rückstau entstanden mit Verzögerungen von um die 45 Minuten ist zu rechnen. Den Ganzen können Sie großräumig ausweichen bei Logatec. Es staut zudem zwischen Razdrto und Brezovica ebenfalls in Fahrtrichtung Ljubljana, so auch vor dem Karawankentunnel in Fahrtrichtung Österreich, wo der Tunnel sicherheitshalber auch zeitweise gesperrt wird. Und wir haben Berufsverkehr. Es bedeutet Staus im Zuge der westlichen Umfahrung von Ljubljana, was der gesamten vom Süden in Richtung Norden. Es staut dann auch auf der südlichen Umfahrung bei Ljubljana-Rudnik in Fahrtrichtung Osten, in Fahrtrichtung Malenze und dann auch weiter. Es staut bis Šmarje Sabo auf die A2 Richtung Novo Mesto und es staut vom Osten Ljubljana sowie von der nördlichen als auch von der östlichen Umfahrung in Fahrtrichtung Maribor auf die A1. Dort gibt es eine Langzeitbaustelle. Auch hier ist mit Verzögerungen von um die 15 bis auch 20 Minuten zu rechnen.
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1: Ja, der Pfingstmontag hat es in sich, vor allem für Reisende von der slowenischen Küste in Fahrtrichtung Ljubljana. Es sind gleich zwei Unfälle passiert von Koper in Fahrtrichtung Ljubljana. Einmal vor Vrhnika und zweitens direkt vor Ljubljana bei Dragomer, hier die Überholspur gesperrt. Es gibt längere Staus auf der A1-Küstenautobahn, eigentlich von Unetz. Es klärt dann ein bisschen auf vor Logatec und dann durchgehend bis fast zur Hauptstadt. Es staut zudem wegen Arbeiten auch von Razdrto an. Und es gibt momentan bei Ljubljana auch Berufsverkehr. Sie wird also mehr Zeit verlieren. Es staut die fast gesamte westliche Umfahrung von Ljubljana bis zum Šentvid-Tunnel. Es staut dann auch vom Osten Ljubljanas in Fahrtrichtung A1, in Fahrtrichtung Maribor. Von der östlichen Umfahrung um die 20 Minuten Zeitverlust. Das Ganze fängt an bei Ljubljana-Bisovik, geht dann bis zur Abzweigung Zadobrova und weiter bis Domžale. Und es staut dann auch in die entgegengesetzte Richtung, hier also auf der 1 von Maribor in Fahrtrichtung Ljubljana.
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1: Heute widmen wir uns einer sehr bekannten slowenischen Faschingsfigur. Der Kurent oder Korant ist eine typische Faschingsfigur aus Ptuj, Drauskopolje und der umliegenden Region. Während der Faschingszeit tritt er beim traditionellen Kurentovanje auf. Der Überlieferung zufolge vertreiben die Kurenti durch Springen und mit lautem Lärm, dem Läuten ihrer Glocken, den Winter und das Böse aus dem Land und rufen zugleich den Frühling sowie eine gute Ernte herbei. Der Kurent trägt ein Schaffell, um die Hüfte sind große Glocken befestigt. Auf dem Kopf trägt er eine Maske, aus deren Mund eine lange Zunge herausragt. Oben befinden sich Hörner, die mit bunten Bändern geschmückt sind. An den Beinen trägt er Gamaschen. Man unterscheidet zwei Arten von Kurenten: den gefiederten Markozi-Typ und den gehörnten Halose-Typ. Häufig wird er von einem Teufel begleitet. Zwischen 1963 und 1965 legte der Folkloreverein Markozi das Erscheinungsbild und die standardisierte Ausstattung der Maske, wie wir sie heute kennen, genau fest.
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1: Gespräche über Besetzung von Ministerposten beginnen. Guten Abend, mein Name ist Ale Schinusch.
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1: Nach der Wahl des SDS-Vorsitzenden Janis Janscher zum Mandatsträger nahm die Koalition heute Gespräche über die Besetzung der Ministerposten der neuen Regierung auf. Der neu gewählte Ministerpräsident muss nämlich innerhalb von 15 Tagen nach seiner Wahl im Nationalrat eine Liste mit Ministerkandidaten einreichen, wobei jede Kandidatur gesondert begründet werden muss. Gemäß dem neuen Regierungsgesetz wird Janschers Ministerteam aus 15 Mitgliedern bestehen. Janscher kündigte nach seiner Ernennung zum Mandatsträger am Freitag an, dass er davon ausgeht, die neue Regierung innerhalb von 14 Tagen zusammenzustellen. Die Vereidigung der 16. slowenischen Regierung im Nationalrat ist somit in der ersten Junihälfte zu erwarten. Die Präsidentin der Republik, Natascha Pirc-Musser, reist morgen zu einem zweitägigen Besuch in die Schweiz. Zu Beginn erwartet sie dort ein Treffen mit ihrem Gastgeber und Amtskollegen Guy Parmelin, mit dem sie sich über aktuelle internationale Fragen austauschen wird. Am Nachmittag wird sie zudem mit dem Parlamentspräsidenten Pierre-André Pasch zusammentreffen. Am Abend besucht Pirc-Musser noch die slowenische Botschaft in Bern und wird dort Vertreter der slowenischen Gemeinschaft treffen. Im Vordergrund des Besuchs der Schweiz stehen die bilaterale, multilaterale und wirtschaftliche Zusammenarbeit, insbesondere im Bereich der Pharmazie. Präsidentin Pirc-Musser wird am Mittwoch in Basel auch drei Pharmaunternehmen besuchen, Roche, Sandoz und Novartis, die zu den weltweit führenden Unternehmen der Pharmaindustrie zählen. Novartis und Sandoz verfügen in Slowenien zudem über bedeutende Produktions-, Entwicklungs- und Logistikzentren und bauen ihre Bedeutung für die slowenische Wirtschaft weiter aus. Die slowenischen Eishockeyspieler erwarten hingegen bei der Weltmeisterschaft in der Schweiz heute das entscheidende Spiel um den Verbleib in der Eliteklasse. Damit den Spielern von Teamchef Edo Terglau dies gelingt, dürfen sie am Abendspiel gegen Italien in der regulären Spielzeit nicht verlieren. Die Eishockeyspieler haben nach 6 absolvierten Spielen 3 Punkte auf ihrem Konto. Zum Auftakt der Meisterschaft besiegten sie Tschechien nach Verlängerung und mussten sich im Penalty-Schießen gegen die Slowakei geschlagen geben. Italien holte gestern hingegen den ersten Punkt nach einer Niederlage im Penalty-Schießen gegen Dänemark. Es ist für uns das wichtigste Spiel der WM, sagt dazu Verteidiger Blaž Gregorc.
2: Na zelo pomembna tekma. 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
1: Im Falle des Erfolgs würden sich die Slowenien zum ersten Mal in der Geschichte 3 aufeinanderfolgende Teilnahmen in der Eishockey-Elite sichern. Das Spiel in Fribourg beginnt um 20:20 Uhr. Der slowenische Basketball-Superstar Luka Doncic wurde zum 6. Mal in seiner Karriere in das All-NBA-Team gewählt. Damit schrieb er erneut Geschichte. Luka Magic ist nämlich nach LeBron James, Tim Duncan, Oscar Robertson und Bob Pettit erste 5. Spieler in der Geschichte der NBA, der mit nur 27 Jahren bereits mindestens 6 Mal als All-NBA-Spieler ausgezeichnet wurde. In der besten Startformation der regulären Saison sind auch der wertvollste Spieler oder MVP Shai Gilgeous-Alexander, Nikola Jokic, Victor Wembanyama und Kate Cunningham vertreten. Alle 5 standen auch bei der diesjährigen Wahl zum MVP im Vordergrund, der dann Gilgeous-Alexander vor Jokic gewann. Auch bei dieser Wahl belegte Doncic den 4. Platz. Und auch zum Wetter. Morgen ist es überwiegend sonnig mit vereinzelten Wolken. Frühwerte 11 bis 17 Grad. Tagsüber warten uns dann 28 bis auch 33 Grad.
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1: Bitte Vorsicht, es hat sich ein Unfall ereignet und zwar im Zuge der A1 der Autobahn von der Küste kommend in Fahrtrichtung Ljubljana, die Überholspur gesperrt bei Unetz. Auch ansonsten gibt es Staus zwischen Raststation Studenec und Brezovica hier in verschiedenen Abschnitten bis Ljubljana auf der A1 Küstenautobahn. Mit Verzögerungen von um die einer halben Stunde ist zu rechnen. Es staut dann auch auf der östlichen Umfahrung von Ljubljana und dann auf der A1 von Ljubljana weiter Richtung Maribor, von Bisovik an bis Domžale. Auch hier Verzögerungen von um die 10 Minuten.
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1: Nach der Wahl des SDS-Vorsitzenden Janis Janscher zum Mandatsträger nahm die Koalition heute Gespräche über die Besetzung der Ministerposten der neuen Regierung auf. Der neu gewählte Ministerpräsident muss nämlich innerhalb von 15 Tagen nach seiner Wahl im Nationalrat eine Liste mit Ministerkandidaten einreichen. Gemäß dem neuen Regierungsgesetz wird Janschers Ministerteam aus 15 Mitgliedern bestehen. Die Präsidentin der Republik, Natascha Pirz-Musser, reist morgen zu einem zweitägigen Besuch in die Schweiz. Dort erwartet sie ein Treffen mit ihrem Amtskollegen Guy Parmelin und dem Parlamentspräsidenten Pierre-André Pache sowie mit Vertretern von Pharmakonzernen Roche, Sandoz und Novartis. Im Vordergrund des Besuchs stehen die bilaterale, multilaterale und wirtschaftliche Zusammenarbeit, insbesondere im Bereich der Pharmazie. Der slowenische Basketball-Superstar Luka Doncic wurde zum 6. Mal in seiner Karriere in das All-NBA-Team gewählt. Damit schrieb er erneut Geschichte. Luka Magic ist nämlich nach LeBron James, Tim Duncan, Oscar Robertson und Bob Pettit erst der 5. Spieler in der Geschichte der NBA, der nur mit 27 Jahren bereits mindestens 6 Mal als All-NBA-Spieler ausgezeichnet wurde. Und auch zum Wetter. Morgen ist es überwiegend sonnig mit vereinzelten Wolken. Frühwerte 11 bis 17 Grad. Tagsüber warten uns dann 28 bis auch 33 Grad.
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1: Nach der Wahl des SDS-Vorsitzenden Janis Janscher zum Mandatsträger nahm die Koalition heute Gespräche über die Besetzung der Ministerposten der neuen Regierung auf. Der neu gewählte Ministerpräsident muss nämlich innerhalb von 15 Tagen nach seiner Wahl im Nationalrat eine Liste mit Ministerkandidaten einreichen. Gemäß dem neuen Regierungsgesetz wird Janschers Ministerteam aus 15 Mitgliedern bestehen. Die Präsidentin der Republik, Natascha Pirz-Musser, reist morgen zu einem zweitägigen Besuch in die Schweiz. Dort erwartet sie ein Treffen mit ihrem Amtskollegen Guy Parmelin und dem Parlamentspräsidenten Pierre-André Page sowie mit Vertretern von Pharmakonzernen Roche, Sandoz und Novartis. Im Vordergrund des Besuchs stehen die bilaterale, multilaterale und wirtschaftliche Zusammenarbeit, insbesondere im Bereich der Pharmazie. Der slowenische Basketball-Superstar Luka Doncic wurde zum 6. Mal in seiner Karriere in das All-NBA-Team gewählt. Damit schrieb er erneut Geschichte. Luka Magic ist nämlich nach LeBron James, Tim Duncan, Oscar Robertson und Bob Pettit erst der 5. Spieler in der Geschichte der NBA, der nur mit 27 Jahren bereits mindestens 6 Mal als All-NBA-Spieler ausgezeichnet wurde. Und auch zum Wetter. Morgen ist es überwiegend sonnig mit vereinzelten Wolken. Frühwerte 11 bis 17 Grad. Tagsüber warten uns dann 28 bis auch 33 Grad. 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